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Bariton Konrad Jarnot und Pianist Randall Mays. Korngold ist mal 60 Jahre geworden, geboren in Brno in Tsjechië en overleden in Hollywood. 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